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Geruch von Thymian. Glühendes Eisen sprüht in der Schmiede.